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0: Ein paar die Sachen auf unsere Strassen. Für heute 5 Minuten am Wartummer. Arbeitsstunde, Weekend auf der A6 bis meinen Moin um 4 geschafft. Geht auf der Areler Autobahn. Richtung Arel durch den Gasbrücher an dem Zeissinger Kreuz. Der Verkehr geht an zwei Richtungen über die Jana Vorbund gelegt. Und wird das aus ob 70 km an der Stunde limitiert. Wenn es dann im Schanti erst streckt durch den Weckergrund an dem Rampen Potterspirsch und Strass durch den Fluss, weil an dem Rampen Potterspirsch für den Verkehr so, und wenn es dann im Chantier aus Rüdeglassie um Lampertsbirsch tisch der Rübelvue an der Kurteich haut noch bis 5 zu.
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1: Und da sind es normal derbesten, den ganzen Weekend ob der A6 bis am Ende der Morgen um 4 geschafft geht, ob der Arler Autobahn Richtung Arl zwischen dem Gasbrücher an dem Zeisinger Kreuz. 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Twitter ist also ab 70 km an der Stunde limitiert. 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Deviationen sind auch sowieso ausgeschaltet. 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
11: Neue Straßen zu melden um 6 Minuten. Ob ein Arbeitsstunde Weekend ob der A6 bis im Ende Mai 4 Uhr dauert, hat nachgeschafft, geht ob der Arler Autowohner Richtung Arl durch dem Gasbrüsch und im Zeisinger Kreuz. Für Verkehr geht an 2 Richtungen über die Arner Vorbund gelegt, wird das also ab 70 km an der Stunde limitiert. 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
6: Ja, ein paar Wolken haben wir Platz, aber auch schon schöne blauen Himmel. 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
6: 12 Minuten ab 10 habe ich in der Weekend auf der A6 bis am Mainemoyen um 4 geschafft. Geht auf der Aarler Autobahn Richtung Aarl zwischen dem Gasbrecher an dem Zeisinger Kreuz. Der Verkehr geht an zwei Richtungen über die Aarler Vorbund gelegt. Wird das also ab 70 km an der Stunde limitiert. Da kann es auch immer mal stauen. Gesperrt sind dann noch Topfahrten 4 von der A3, also von der Diedlinger, auf der A6 Richtung Aarl zu fahren. Geht rekommandiert von der A3 über der 13 und der 4 Chantier zuvoren die Version sie sowieso ausgeschildert. 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
4: 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Sie für Haut gemeldet. Am Nummerte kann mal ein kleiner Schauer über das Land sehen, aber größtenteils bleibt es drüschen bei Temperaturen zwischen 10 und 14 Grad. An der nächsten Nacht kühlt es rum ein gutes Steckelchen auf, 2 bis 7 Grad bei Helmer Duschus.
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4: Arbeitsstunde Weekend ob der A6 bis am Mainen Morgen um 4 Uhr, also um Morgen geschafft wird, ob der Aareler Autobahn Richtung Aarel zwischen dem Gasbrecher an dem Zeisinger Kreuz. 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
1: Ja, es sieht so aus, wie wenn wir relativ drische Gäfen durch den Mitte kommen, 9 bis 12 Grad, Krämer gemeldet, zeigen du mal eine Abklärung, nicht, aber auch eine Partywolken, die um Himmel hängen. 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
1: Warte mal, du zu melden. Arbeiten noch immer ob der A6, die dauert bis zum neue Feierauer geschafft. Geht ob der A-Laut, wo eine Richtung erhält, dem Gasbrecher an dem Zeisinger Kreuz. Der Verkehr geht an zwei Richtungen. Ich werde gerne vorbund gelegt. Wird das also ab 70 km an der Stunde limitiert. Gesperrte sind Durchfahrten 4 von der A3, also der Diedlinger Autobahn, ob der A6er Richtung erhält zu fahren. Geht rekommandiert von der A3. Über der 13 an der Feier zuvor und Deviationen sind auch ausgeschaltet.
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1: Gleich 5 Minuten ab halb 1, Abendstunde, Weekend lohnt noch auf der A6, das bis Murmoye Feierauer geschafft. Geht auf der Erlaut, Wunder Richtung Erl, durch dem Gasbruch an dem Zeisinger Kreuz. Der Verkehr geht an zwei Richtungen, über die Anna Vorbund gelegt. Die Vitesse also auf 70 km an der Stunde limitiert. Gesperrte sind Topfahrten, 4 von der A3, also der Dietlinger, auf der A6er Richtung Erl zu fahren. Geht rekommandiert von der A3, über der A13. An der Feier zu fahren und so eine Deviation ausgeschildert. 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
1: Willkommen auf diesem Sonden.

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4: Es bleibt frisch nicht mehr drin, aber am Ende kann noch die Sonnenschweise kommen bei 11 bis 15 Grad. 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
4: 3 Minuten noch bang, wir sind immer der Chantier. Die ganze Weekend über auf der RL Autobahn der A6 zwischen dem Gasbrücher und dem Zeisinger Kreuz. Da lief der Verkehr e-spurisch an alle Richtungen. Gesperrt ist noch die Brücke von der Diedlinger A3 auf der A6 an Richtung RL. Aktuell zeiflos haben wir dann eben auf der A6 an Richtung Gasbrücher Kreuz um Zeisinger Kreuz, da wo die Brücke von der A4 rüber könnt. 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
6: Nach immer bisschen Stau auf der Areler Autobahn, für genießt sind R6 in Richtung Gasbrücher Kreuz und zwar um Zesinger Kreuz, da wird brutal von der R4 herabkommt, von der Escher Autobahn. 2-3 Minuten brauche ich da mehr, das ist kein großer Fair mehr, da wird da Bescheid, Mühe und Chantier. Auf der Areler R6 den ganzen Weekend zwischen dem Gasbrücher und dem Zesinger Kreuz, da hast du nämlich eng Bund ab an alle Richtungen.
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2: Es soll drüschen bleiben, die Mitten. 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
2: 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A6 an Richtung Gersbrucher Kreuz, um Zeissinger Kreuz, da wo also die Autobahn rauf könnt. Da braucht ihr 2-3 Minuten ein bisschen mehr Zeit, weil ihr geschafft habt, ob der A6 zwischen dem Gersbrucher und dem Zeissinger Kreuz den ganzen Weekend bis morgen frei. Da läuft der Verkehr e-spurig an alle Richtungen. National 1 ist dann zu zwischen dem Weckergrund an dem Rond-Point Potterspiersch an noch die Strecke. Zwischen Flussweiler an dem Rond-Point Potterspiersch als Haut zu. 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
0: Und Meteo nach Raul.
2: Es soll drüsche bleiben die Mitten. Am Moment da kann man auch Sonnenschweise kommen bei 11 bis 15 Grad. 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
2: 3 Minuten ab 3, schon hier noch immer. Die ganze Weekend schon, auch noch nach bis morgen mal frei auf der A6 zwischen dem Gasbrücher an dem Zeissinger Kreuz. Da läuft der Verkehr dann einspurig an alle Richtungen. Aktuell haben wir hier C-Floss für und allem um Zeissinger Kreuz. Für eine Richtung Gasbrücher Kreuz zu fahren, du also wo die Brotel von der Escher Autobahn noch abkommt. National 1 ist dann so zwischen dem Wecker Grund an dem Rond-Point Potterspiech und noch die Strecke durch die Flusspfeiler an dem Rond-Point Potterspiech als Haut gesperrt. 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
1: Nach immer der Chantier, schon den ganzen Weekend, dann immer auf der RLA A6 zwischen dem Gasbrüsch an dem Zesinger Kreuz. Du lebst Verkehr e-spurisch an alle Richtung aktuell C-Fluss, du auf der A6. 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
3: Es soll drüsche bleiben für den Rest vom Tag am Adamenter. Kann auch mal sonnigweise kommen bei maximal 15 Grad. Die neue Woche die fängt man nur grob an bei dann 13 bis 17 Grad.
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3: 3 Minuten ab Feier, schaut ihr noch immer auf der Aarele Autobahn A6. Zwischen dem Gasbrücher an dem Zessinger Kreuz, du hast einen Engbund ob in alle Richtungen. Und noch Brittel von der Diedlinger Autobahn A3 ob der 6er Richtung Aarele erst zu. Aktuell haben wir noch immer ein bisschen Zeitfluss, Zessinger Kreuz 4 an Richtung Gasbrücher zu fahren. Eng 3 Minuten braucht er damit. 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
0: Komm, wir gucken auf die Straße, du nicht viel Neues, noch immer zehn Fluss, um Zeisinger Kreuz für Richtung Gasbrücher Kreuz zu fahren. 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
5: 8 Minuten ab 5, schaut ihr noch immer auf der Aarele Autobahn A6 zwischen dem Gasbrücher an dem Zeisinger Kreuz, wo der Verkehr nicht mehr e-spurig an alle Richtungen läuft und das bis morgen morgen frei, also pünktlich für den Berufstrafik. Du hast das nächste ab. 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
3: 5:30.
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3: Schaut ihr noch immer auf der Areler Autobahn der A6 zwischen dem Gasbrüche und dem Zeisinger Kreuz von dem Engbund Obers, aktuell Zeiflos, um Zeisinger Kreuz, für Richtung Gasbrüche Kreuz zu fahren, da wird Brüttel von der Escher Autobahn erhoben können.

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2: Mit Drüsche bleiben soll es für den Rest vom Tag. 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
2: An der 10 ist um 4 Minuten ab 6, das wird schon die letzten Stunden über gezählt tun. 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
2: 5 Minuten geschwind ob 6:30, schaut ihr ob der A6, wo der Tisch dem Gasbrüche an dem Zeisinger Kreuz nehmen e-spurig fährt, an alle Richtungen. 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
5: An das Meteor an der Nacht bleibt es trocken bei rund 7 Grad von der Unne. Geht es noch einem nebeligen Anfang, sogar relativ freundlich an der Nacht bei rund 16 Grad.

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3: An das Meteor an der Nacht bleibt es trocken bei rund 7 Grad von der Unten. 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
3: An das Mädchen nach an der Nürsch bleibt es röschen bei rund 7 Grad von der Unne. 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
0: Ans Meteor an der Nöch bleibt es trüschen bei rund 7 Grad von der Unne. Geht es nur einem nebeligen Anfang sogar relativ freundlich an trüschen bei rund 16 Grad. In den Stunden zähe viel Wolken durch, heimst du mal ein bisschen rein. Mit voran und Donnerstag geht es nur Nebel oder Heischnebel, du nur freundlich bei 18 Grad.

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